0: Ok.
1: So. Couleur
0: 3. Es ist sehr schön hier mit FM4 und dem ORF und RSO. Hier zu sein und live für Sie zu spielen, liebes Österreich. Wir, danke. Wir, Archive, freuen uns, Ihnen in einer Sammlung unserer klassischen Songs zu bieten und eine Reihe von Songs aus unserem kommenden Album Glass Minds uraufzuhören. So, danke.